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0: Also seit Juni sind den Bauern etwa 3 Millionen Tonnen Getreide und Raps durch die Lappen gegangen. Die Verluste für die Branche sind immens. Von mehr als 600 Millionen Euro geht der Deutsche Raiffeisenverband aus. Gleichzeitig machen die Experten klar, ja gut sieht das nicht aus, aber die Versorgung fürs Jahr ist trotzdem gesichert. Und wir müssen uns erstmal keine Sorgen machen, dass Brot und Brötchen teurer werden, denn höhere Preise hängen vor allem mit höheren Energien oder Lohnkosten zusammen.
1: Schon wieder ist ein Buckelwal in der Ostsee verendet. Das tote Tier wurde im Greifswalder Bodden in Mecklenburg-Vorpommern entdeckt. Noch ist unklar, woran der Wal gestorben ist. Das Deutsche Meeresmuseum will ihn jetzt untersuchen. Eine Bombenattrappe hat den Zugverkehr in Franken lahmgelegt. Im Bahnhof Treuchtlingen wurde ein verdächtiger Gegenstand entdeckt. Der Zugverkehr wurde eingestellt und Häuser wurden evakuiert. Das Ganze stellte sich als Attrappe heraus, die wohl bewusst platziert wurde. Jetzt steht fest, wo genau der nächste Eurovision Song Contest über die Bühne geht. Und zwar in der bulgarischen Küstenstadt Burgas. Dirk Justus mit den Einzelheiten.
2: Die Turi-Hochburg hat sich damit gegen die Hauptstadt Sofia durchgesetzt. Bulgarien hatte den ESC im Mai gewonnen, zum ersten Mal in der Geschichte des Musikwettbewerbs. Einen heftigen Streit gab es in diesem Jahr um Israel. Da ging es zum einen um die Teilnahme des Landes und dann war Israel auch noch knapp an einem Sieg und damit auch an einer Gastgeberrolle vorbeigeschrammt. Das hat jetzt Folgen. Länder, die im Krieg sind, dürfen den ESC in Zukunft nicht mehr ausrichten.
1: Es ist sein zweiter großer Titel. Deutschlands Rekordzehnkämpfer Leo Neugebauer hat sich bei der Leichtathletik-EM in Birmingham die Goldmedaille gesichert. Der amtierende Weltmeister setzte sich gegen seinen Teamkollegen Niklas Kaul mit einem knappen Vorsprung von 38 Punkten durch. Kaul kann sich mit Silber schmücken.
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4: 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Trocken ist es heute und meistens klar, nur im Norden ziehen mal ein paar Wolken durch, später wird dann auch richtig viel Sonne dabei sein, dazu wird es heiß mit maximal 31 bis 38 Grad. Morgen kommen von Westen her mehr Wolken rein, da sind vereinzelt kräftige Schauer und Gewitter drin, sonst bleibt es oft freundlich, heiß wird's wieder mit bis zu 38 Grad.
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2: Im Studio Lisa Schwarzkopf, schönen guten Morgen. Auch die Getreideernte in Deutschland leidet unter der extremen Hitze und Trockenheit. In diesem Jahr fällt die Ernte deutlich schlechter aus. Das hat uns Philipp Spinne vom Deutschen Raiffeisenverband gesagt.
3: In den vergangenen zwei Monaten hat die Hitze der deutschen Landwirtschaft ca. 3 Millionen Tonnen Getreide und Raps gekostet. Das bedeutet einen Verlust in Höhe von ca. 10 Millionen Euro pro Hitzetag. Nichtsdestotrotz ist die Versorgungssicherheit in Deutschland davon nicht betroffen.
2: Außerdem müssen wir uns erstmal keine Sorgen machen, dass Brot und Brötchen teurer werden. Denn höhere Preise hängen vor allem mit höheren Energie- oder Lohnkosten zusammen. In Deutschland gibt es laut Statistischem Bundesamt immer mehr Kindeswohlgefährdungen. Die Jugendämter haben im vergangenen Jahr fast 80.000 Fälle von Gewalt und Vernachlässigung festgestellt. Das ist der 4. Höchststand in Folge. Seit dem Start der Zählung 2012 haben sich die Zahlen verdoppelt. Als Gründe dafür zählen neben einer tatsächlichen Zunahme auch höhere Wachsamkeit und Anzeigebereitschaft.

0: bei der Leichtathletik-EM in Birmingham hat sich der 26-Jährige mit einem knappen Vorsprung von 38 Punkten die Goldmedaille geholt. Sein Teamkollege Niklas Kaul bringt Silber nach Deutschland.
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2: Mit KI-Support. Trocken ist es heute und meistens klar, nur im Norden ziehen mal ein paar Wolken durch. Später wird dann auch richtig viel Sonne dabei sein. Dazu wird es heiß mit maximal 31 bis 38 Grad. Morgen kommen von Westen her mehr Wolken rein. Da sind vereinzelt kräftige Schauer und Gewitter drin. Sonst bleibt es oft freundlich. Heiß wird's wieder mit bis zu 38 Grad.
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2: Im Studio Lisa Schwarzkopf, schönen guten Morgen. Deutschlands Bauern kämpfen mit den Folgen der Hitze. Die Getreideernte fällt in diesem Jahr deutlich schlechter aus. Tom Husse, von welchen Zahlen reden wir denn hier?
3: Also seit Juni sind den Bauern etwa 3 Millionen Tonnen Getreide und Raps durch die Lappen gegangen. Die Verluste für die Branche sind immens. Von mehr als 600 Millionen Euro geht der Deutsche Raiffeisenverband aus. Gleichzeitig machen die Experten klar, ja gut sieht das nicht aus, aber die Versorgung fürs Jahr ist trotzdem gesichert. Und wir müssen uns erstmal keine Sorgen machen, dass Brot und Brötchen teurer werden, denn höhere Preise hängen vor allem mit höheren Energien oder Lohnkosten zusammen.
2: Schon wieder ist ein Buckelwal in der Ostsee verendet. Das tote Tier wurde im Greifswalder Bodden in Mecklenburg-Vorpommern entdeckt. Noch ist unklar, woran der Wal gestorben ist. Das Deutsche Meeresmuseum will ihn jetzt untersuchen. Eine Bombenattrappe hat den Zugverkehr in Franken lahmgelegt. Im Bahnhof Treuchtlingen wurde ein verdächtiger Gegenstand entdeckt. Der Zugverkehr wurde eingestellt und Häuser wurden evakuiert. Das Ganze stellte sich als Attrappe heraus, die wohl bewusst platziert wurde. Jetzt steht fest, wo genau der nächste Eurovision Song Contest über die Bühne geht. Und zwar in der bulgarischen Küstenstadt Burgas. Dirk Justus mit den Einzelheiten.
4: Die Turi-Hochburg hat sich damit gegen die Hauptstadt Sofia durchgesetzt. Bulgarien hatte den ESC im Mai gewonnen, zum ersten Mal in der Geschichte des Musikwettbewerbs. Einen heftigen Streit gab es in diesem Jahr um Israel. Da ging es zum einen um die Teilnahme des Landes und dann war Israel auch noch knapp an einem Sieg und damit auch an einer Gastgeberrolle vorbeigeschrammt. Das hat jetzt Folgen. Länder, die im Krieg sind, dürfen den ESC in Zukunft nicht mehr ausrichten.
2: Es ist sein zweiter großer Titel. Deutschlands Rekordzehnkämpfer Leo Neugebauer hat sich bei der Leichtathletik

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1: Und damit hallo und herzlich willkommen zur 1213. Ausgabe der Happy Days mit neuen Hits von gestern. Ja, in den nächsten zwei Stunden, da hören wir wieder Titel, die in genau dieser Kalenderwoche im Laufe der letzten rund 40 Jahre in die deutschen Singlecharts eingestiegen sind. Wir hören Titel, die sich nur den britischen Singlecharts platzieren konnten, sowie Nummer 1 Hits aus aller Herren Länder. Und wer ist heute so alles dabei? Das verrät uns Ted.
2: Hallo, heute hören wir unter anderem neue Hits von Kim Wilde, Chris Rea und den Sportfreunden Stiller. Britische Hits von Randy Crawford, Haircut 100 und Modern Romance. Und Nummer 1 Hits aus Australien, Kanada und den USA.
1: Tja, und aus Dortmund, da kam die erste Formation heute zu uns. Das waren die Ace Cats. Wir hörten ihren ersten Verkaufshit in Deutschland und auch den größten. Der war 9 August des Jahres 1984. Und da handelte von Linda. Und weiter geht's mit Chris Rea. Von ihm hören wir auch seinen ersten Verkaufshit bei uns. Das war im August des Jahres 1984. Und hier ist der Hit, der heißt Touché d'Amour.

0: Dieser Herr, der hatte nur einen Hit in den deutschen Single Charts und genau den haben wir gerade gehört. Das war ein Neuzugang im August des Jahres 1991. Sein Name Julian Dawson, sein Hit How Can I Sleep Without You.
1: Julian Dawson war 37 Jahre alt, er stammt aus London in England. Er studierte zunächst bildende Kunst und wollte Maler werden. Er entschied sich dann aber für die Musik und war sehr viel in Deutschland aktiv. 1991 erschien sein fünftes Studioalbum Fragile as China. Hieraus stammt der Titel How Can I Sleep Without You. Sein einziger Hit in den deutschen Singlecharts, 1991 eine Nummer 53.

Das war der fünfte Hit in den deutschen Single-Charts für Marc Anthony aus New York City. Der war neu im August des Jahres 2002 und er heißt I've Got You. Und jetzt das Duo mit dem Namen Boy, ein Neuzugang aus dem August des Jahres 2015, der Titel We Were Here. 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

Sie hat uns heute insgesamt 33 Hits in den deutschen Single-Charts. Davon war dies hier der 20. Und das war der 19. August des Jahres 1990. Das war die große Kim Wilde. Und das war der Hit Can't Get Enough of Your Love. Dies hier ist Alexander O'Neill, sein vorletzter Hit bei uns. Der war dann im August des Jahres 93 und er heißt All That Matters to Me.

0: Es war der Nachfolger zu ihrem größten Erfolg in den deutschen Singlecharts. Ein Neuzugang aus dem August des Jahres 2006. Das waren die Sportfreunde Stiller und Eine Liebe, die nie endet.
1: Eine Liebe, die nie endet, stammt aus dem vierten Album der Sportfreunde Stiller, You Have to Win Zweikampf. Geschrieben haben ihn die Mitglieder der Band selbst. Es war ihr neunter Hit in den deutschen Charts und erreichte 2006 Platz 19.

Annabeth aus Kanada mit ihrem einzigen Verkaufshit in Deutschland. 9. August des Jahres 83, die Men Without Hats und der Safety Dance. Odyssey aus England, die Gruppe Bros, ihr sechster Hit. 9. August 89, der Hit ist Too Much.

Ein Herr aus Salt Lake City mit seinem sechsten Hit aus den deutschen Singlecharts. Der war noch im August des Jahres 2011. Das waren Dante Thomas und Damage is Done. Und jetzt ein YouTuber aus Hamburg mit seinem ersten Hit. Der war noch im August 2018. Hier ist Leon Mascher und Copacabana. Spür.

0: Am 8.8. des Jahres 1988 ist dieser Hit hier eingestiegen in die deutschen Singlecharts. Der erste für die große Misha Paris und er heißt My One Temptation.
1: Misha Paris war 19 Jahre alt, sie stammt aus London in England und heißt eigentlich Michelle Wallen. My One Temptation war die erste Auskopplung aus ihrem Debütalbum So Good und wurde sofort ein großer Erfolg. Der Titel wurde vor den Kritikern sehr gelobt und erreichte die 7 der britischen und der kanadischen Charts. In Deutschland war es Mikas erster Hit und erreichte Platz 30.

aus Havanna auf Kuba mit seinem vierten Hit aus den deutschen Singlecharts. Der war noch im August des Jahres 1993, das war John Cicada und er ist One of a Kind. Und jetzt hat er erzählt bei uns für die große Donna Lewis, der war neu im August des Jahres 98 und er heißt I Could Be The One.

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Dies hier ist die 1213. Ausgabe der Happy Days mit neuen Hits von gestern. Und an dieser Stelle des Programms hören wir Top 20 Hits aus dem Vereinigten Königreich, die es nie in die deutschen Verkaufscharts gebracht haben. Und los ging's heute mit dem vierten und für lange Zeit auch letzten Top 20 Hit in England für Randy Crawford. Neu im August des Jahres 81, ihre Version von Rainy Night in Georgia. Tja, dies hier ist die Band mit dem Namen Modern Romance mit ihrem ersten Hit. Auch der neu im August 81 heißt Everybody Salsa.

0: Das warst du mit dem Namen Dollar. Und das hier war ihr vierter Top 20 in der Single-Parade in England. Das war ein Neuzugang im August des Jahres 81 und es heißt Handheld in Black and White.
1: Dollar war ein Duo aus England. Es bestand aus dem Engländer David Van Day und der Kanadierin Theresa Bazar. Sie lernten einander kennen, als sie bei der Popgruppe Guys and Dolls sangen. Danach blieben sie als Duo zusammen. Handheld in Black and White war die erste Auskopplung aus ihrem dritten und letzten Album, The Dollar Album. Der Titel erreichte 1981 die 19 der britischen Charts. 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

Das war eine Band, die begann ihre Karriere mit 4 Top 10 Hits in Folge in den Singlecharts in England. Dies hier war der 4. Und da war neu im August des Jahres 1982, das waren Haircut 100 und der Hit Nobody's Fool. Ja, und dann haben wir noch die Kids from Fame mit ihrem ersten Hit insgesamt. 9. August des Jahres 82, es singt Valerie Lansbury. Der Hit heißt High Fidelity.

Dies hier ist die Stelle des Programms, an der wir auf Spitzenreiter aus aller Herren Länder schauen. Und los ging's heute mit der Nummer 1 aus den USA. Und zwar für 4 Wochen im August des Jahres 1980 aus dem Film Xanadu. Das war Olivia Newton-John und der Hit Magic. Tja, dies hier ein Jahr später die Nummer 1 in Italien für 6 Wochen. Im Juli und August 81. Hier sind OMD und hier ist der Hit Enola Gay.

0: zwei Wochen auf Nummer 1 in der Singleparade in Australien, und zwar im August des Jahres 1982. Das war die Gruppe, die da heißt The Flock of Seagulls. Das war ihr Hit, der heißt I Ran So Far Away.
1: I Ran So Far Away war die dritte Single-Veröffentlichung der britischen Band The Flock of Seagulls. Geschrieben hat den Titel der Sänger der Gruppe Mike Score. Er sagt, die Inspiration zu dem Titel sei ein Plakat gewesen, auf dem ein Mann und eine Frau abgebildet waren, die vor einem UFO davonliefen. Der Titel erreichte die Charts in verschiedenen Ländern und die 1 in Australien.

0: Definitiv der größte Hit des Jahres 1983 in den Singlecharts in Amerika und dort auf der Nummer 1 für 8 solide Wochen im Juli und August. Das waren die Police und das war der Hit Every Breath You Take.
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0: Tja, und dann haben wir noch diesen Titel hier. Das war die Nummer 1 in den Singlecharts in Belgien und in Irland. Und genau in dieser Woche im Laufe des Jahres 1984. Und das war natürlich das Jahr für diese Formation hier aus Liverpool in England. Die heißen Frankie Goes to Hollywood. Dies hier war der zweite Welthit ihrer Karriere. Und der handelt von Two Tribes, Cowboys and Indians.

Dieser Herr, der hat sich damals selbst abgelöst auf der Nummer 1 in der Singlet-Parade in Belgien im August des Jahres 1985. Am 10. August war er für eine Woche auf Nummer 1 mit dem Hit I'm on Fire und vorher für 5 Wochen auf Nummer 1 mit dem Hit Dancing in the Dark. Das war natürlich Bruce Springsteen. Tja, und ist hier die Nummer 1 in den Singlecharts in Finnland und zwar für den ganzen Monat August 1986. Der alte Hit von der Gruppe Shocking Blue in der Version von Bananarama. Hier ist ihre Version von dem Hit Venus.

0: Für eine Woche Spitzenreiter in der Singleparade in Kanada. Das war im August des Jahres 1987. Das waren Pseudo Echo und das war ihre Version von Funky Town.
1: Der Titel Funky Town wurde 1989 für die amerikanische Disco-Gruppe Lips Inc. geschrieben und von ihr aufgenommen. Diese Version erreichte die Nummer 1 der Charts in vielen Ländern, unter anderem in Deutschland und den USA. Die australische New Wave-Formation Pseudo Echo coverte den Titel 1986 für ihr zweites Studioalbum Love and Adventure. Diese Version erreichte die 1 der Charts in Kanada und Australien.
0: Tja, und für diesen Herrn hier war dies ja bereits seine zweite Nummer 1 in der Singleparade in Italien. Im Jahre 87 erreichte er die Nummer 1 mit Loving You is Sweeter Than Ever. Und im Sommer des Jahres 88 befand er sich für nicht weniger als 7 Wochen auf Nummer 1 in Italien. Sein Name Mick Kamen und hier ist ein Hit, der heißt Tell Me.

0: Diese Band hörte auf den Namen Love and Rockets und sie kam aus England. Aber mit diesem Werk belegten sie die Nummer 1 in den Single-Charts in Kanada für 2 Wochen im August 1989. Das war der Hit So Alive. Tja, und das war's dann für diesmal mit den Happy Days. Und bis zum nächsten Mal sagen wir Tschüss.
1: Und Tschüss.
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Ja, hallo, einen wunderschönen guten Abend hier aus dem Studio Hannover von Cantilot 58, natürlich eurem Cantilot-Sender für Radio Nordsee International. Heute wieder Freitag, der Weekendstart. Coole Sachen haben wir wieder rausgesucht. Schöne alte Songs der 70er und 80er Jahre. Mein Name ist Frank the Hammer und es ist Freitag und es ist Wochenende und es ist brütend heiß. Hier bei uns in der Region Hannover zurzeit, habe ich gerade eben mal draußen auf der Terrasse gemessen, 34 Grad. Ja, blauer Himmel, wie natürlich den ganzen Tag schon. War also den ganzen Tag schon mächtig, mächtig warm. Also ich bin so um 11 Uhr von der Terrasse geflüchtet. Es wurde mir einfach zu warm. Trotz Deckenventilator unterm Terrassendach war mir das einfach zu warm. Aber ich hoffe mal, ihr seid gut jetzt gewappnet für das Wochenende. Es soll ja morgen auch nochmal richtig schön werden und vielleicht was zum Grillen rausholen, ein bisschen mal die Füße lang machen, ein bisschen Gartenarbeit, sage ich mal, nur ein bisschen, weil es so warm ist, macht man nun mal so ein bisschen zwischendurch mal, wenn es nicht ganz so warm ist, und dann lässt man mal den lieben Gott einen guten Mann sein, gell? Ja. Was machen wir? Natürlich, wie gesagt, gute alte Songs habe ich rausgesucht aus den 70ern, 80ern, ein bisschen was Neueres auch dabei. Musikwünsche habe ich auch reinbekommen, da reden wir auch mal drüber. Da gucken wir natürlich zur halben und zur vollen Stunde auf den Verkehr. Auf den bundesdeutschen Autobahnen ist auch mächtig Betrieb. Ja, Staus ohne Ende. Wir reden hier von Stunden, ja, eine Stunde und länger Wartezeit oder Reisezeitverlust. Das ist schon nicht so heftig und ja, macht man mal ab. Gegen 19 Uhr natürlich auch der Blick auf das Wetter fürs Wochenende und den Start in die neue Woche. Ich sage erstmal herzlich willkommen. Schön, dass ihr zugeschaltet habt. Lasst uns reingehen ins Wochenende mit Radio Nordsee International, dem Weekendstart.

Jo, Ace of Base, die waren damals richtig gut, hatten viele schöne, wirklich verdammt schöne Songs gehabt. Wheel of Fortune war natürlich einer von denen. In Excess, die hatten auch damals richtig coole Sachen am Start, zum Beispiel auch Never Tears Us Apart.

Ja, meine Helden von damals, Kool & The Gang, Take It To The Top. Ja, die Jungs waren damals wirklich richtig cool. Man muss die wirklich mal live erlebt haben. Das war wirklich grandios. Also auch live hatten die einen bombastischen Sound drauf. Das war wirklich irre.

ja, war auch eine mächtig große Truppe. Also die waren ja, glaube ich, zu 7 oder 8. Und wenn sie auf Tournee waren, waren sie, glaube ich, zu 12 oder noch mehr Leutchen auf der Bühne. Da ging also richtig was ab. Und der Sound, der hat immer richtig gepasst. Das klang, auch wenn die live gespielt haben, klang das wie von der Schallplatte damals oder auch von der CD. Das fand ich schon richtig, richtig gut. Also, boah, das war klasse. Ja, Cool in the Gang oder auch Electric Light Orchestra, die waren ja auch richtig toll. Und ja, die gab es ja noch ein paar andere tolle, große Bands, die da wirklich richtig einen Bums in die Bude gebracht haben. Ja, das war schon richtig gut. Ja, Earth, Wind and Fire zum Beispiel fällt mir dazu auch noch ein. Die Jungs waren also auch richtig genial. Die haben wirklich einen Bums auf die Bühne gebracht. Das hat wirklich gescheppert, das war wirklich toll. Natürlich haben abends dann irgendwie nachts dann die Ohren geklingelt, aber bei so einem Sound nimmt man das oder hat man das gerne mal in Kauf genommen. Ich habe einen schönen Titel rausgefunden von Dave Stewart. Der hat ja auch tolle Sachen gemacht. Dave Stewart zusammen mit Candy Dalfa. Lilly war's hier. Also ich muss sagen, hier war Lilly nicht, aber da war sie wohl gewesen.

Jo, Bananarama, die Mädels, sie sind immer noch unterwegs, ja, nur noch zu zweit mittlerweile, aber sie tingeln, ja, man sagt das so schön, sie tingeln immer noch durch die Badeorte der, ja, britischen Küsten und machen da aber immer noch einen richtig guten Job. Wenn die jungen Mädels auf der Bühne sind, da geht noch richtig der Bock ab. Finde ich großartig, machen die Mädels. Das, ja, wenn man überlegt, wie lange die schon unterwegs sind mittlerweile, ist das schon richtig cool. Ja, ich habe, da muss ich mich mal für entschuldigen, ich habe letzte Woche vielleicht mal so ein bisschen in der Politik rumgegraben und habe da mal so eine Meinung losgelassen und es hat also ein oder zwei Hörerinnen oder Hörer nicht so gefallen, die mich dafür angeschrieben haben. Also, um das richtig mal klarzustellen, hier bei Radio Nordsee International und auch bei meinem eigenen Sender countryroad58.com, wir sind politisch neutral. Ja, es gibt also auch bei Country Road 58 keine Nachrichten. Nein, machen wir nicht, weil es wird so viel Mist gepostet zurzeit in Sachen Nachrichten. Man müsste sich wirklich hier hinsetzen und irgendwelche Nachrichten über 4, 5 verschiedene Quellen überprüfen. Das hat überhaupt gar keinen Sinn. Das macht Quatsch, das ist Blödsinn. Wenn hier mal jemand bei Country Road 58 oder auch eben bei Radio Nordsee International mal jemand eventuell eine Meinung äußert, ist das die reine Meinung eines einzelnen Moderators und widerspiegelt nicht die Meinung eines Sendebetreibers, wie zum Beispiel satzzentrale.de oder Kandidat 58. Das ganz klar zu stellen. Also wenn wir hier mal doch mal, ja, aus der Hose springen in solchen Sachen, wenn da wieder irgendwo ein Quatsch ist, ja, das ist das die Meinung eines einzelnen Moderators. Und wie gesagt, spiegelt nicht die Meinungen der Sender wider. Also wie gesagt, wir machen keine Nachrichten. Das ist uns einfach zu blöd, weil die Arbeit zu machen, alles zu überprüfen, bringt doch überhaupt nichts. Weil es wird so viel Mist gepostet und erzählt und geschrieben. Da machen wir nicht mit. Das tun wir uns einfach nicht ein. Dafür lassen wir lieber die Musik laufen. Let the music play. Shannon.

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1: Ja, wir gucken mal auf den Verkehr. Es ist 18 Uhr und 32 Minuten mittlerweile. Und zwar schauen wir mal, die Spitzenreiter in Sachen Stau haben wir zu vermelden. Die A7 Fulda Richtung Würzburg. 2 Kilometer hinter am Forsthaus und 0,4 Kilometer vor Speicherz. Der Reisezeitverlust beträgt hier rund 46 Minuten wegen eines Staus. Danach folgt die A2 Hannover Richtung Dortmund. 5,3 Kilometer hinter der Anschlussstelle Beckum und 0,5 Kilometer vor Anschlussstelle Hamm. Der Reisezeitverlust beträgt auch hier 43 Minuten wegen eines Staus. Ebenfalls betroffen ist die A3 Nürnberg Richtung Passau. 2,3 Kilometer hinter Offenberg und 1,1 Kilometer vor Isarblick. Reisezeitverlust beträgt auch hier rund 42 Minuten wegen eines Staus. Weiter geht's auf der A3 Köln Richtung Frankfurt. 4 Kilometer hinter der Anschlussstelle Niedernhausen und 1,9 Kilometer vor dem Autobahnkreuz Wiesbadener Kreuz. Die Reisezeitverlust beträgt auch hier rund 40 Minuten wegen eines Staus. Außerdem haben wir noch die A14 Leipzig Richtung Nossen, 0,8 Kilometer hinter der Anschlussstelle Mutschen und 0,8 Kilometer vor der Anschlussstelle Leisnig. Reisezeitverlust auch hier 35 Minuten wegen eines Staus. Das waren erstmal die wichtigsten Meldungen. Es ist wirklich noch brüllend voll auf allen deutschen Autobahnen, also fahrt bitte schön vorsichtig und übertreibt es nicht. Kommt gut nach Hause.
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Ja, bei so schönem Wetter darf der Song natürlich nicht fehlen. It's the Summertime, Mungo Jerry, Ray Dorsett mit seiner Truppe. Ja, ich habe die damals auch in Hannover schon mal live erlebt. In den 70ern, muss ich sagen, war wirklich eine tolle Show, die die Jungs da damals schon abgerissen haben. Ich bin ja mittlerweile auch schon 68 Jahre alt und das waren so meine Helden damals, nicht so in the Summertime. Da gab es noch viele mehr tollere Songs von den Jungs und das war wirklich eine coole Truppe, die da damals, ich glaube, es war im Theater am Igi, wo ich die Jungs gesehen habe, das war wirklich klasse, also und so toll gemacht und war wirklich eine spaßige Angelegenheit. Die Jungs waren richtig gut drauf und das war wirklich ein Erlebnis, kann man gar nicht anders sagen. Ja, da war man wirklich ein bisschen excited, ein bisschen aufgeregt. Das wussten auch schon die Pointer Sisters.

Tja, Gloria Estefan und the Miami Sound Machine, ja, das ist eine tolle Frau, wirklich, die ist also immer noch richtig aktiv. Die ist auch in meinem Alter, die ist auch schon 68 mittlerweile, aber die ist immer noch musikalisch und geschäftlich richtig am Start. Also, guck mal eine an, sie stammt ja aus Kuba, hat also kubanische Wurzeln und lebt aber schon seit Urzeiten in Florida und zwar auf einer Insel, in Miami auf einer Insel. Und wenn man sie da besuchen will, dann muss man da Einladung haben, sonst kommt man gar nicht mit der Fähre rüber über die Insel, um Gloria Estefan zu besuchen und das ist schon richtig cool und so. Was die noch alles momentan am Start hat, sie hat noch gastronomische Angelegenheiten. Also sie hat noch mehrere Restaurants zum Beispiel, hat sie da laufen. Estefan Kitchen sollen die zum Beispiel heißen oder auch Hotels, zum Beispiel das Caloso South Beach. Das ist also alles auf ihrem Mist gewachsen. Sie ist auch weiterhin noch bei den US-Fernsehsendern sehr angesagt für Film- und Fernsehaufnahmen und auf der Bühne und für Musicals arbeitet sie auch mit ihrer Tochter noch wieder zusammen. Die wollen da also auch noch wieder mal ein bisschen mehr Talala machen. Sind wir mal gespannt. Also ist schon irre, was die Frau so alles auf den Markt gebracht hat bis jetzt. Also coole Sachen, ja. Die erfreut sich wirklich des süßen Lebens, das Dolce Vita. Da gab es mal einen Song von Ryan Paris.

0: Dann der Chris Rier, auch ein Top-Künstler. Er hat sich ja auch mal als Rennfahrer versucht, das hat aber nicht so richtig gefruchtet. Da hat der Bengel doch verdammt viele Autos geschrottet gehabt und zum Teil mächtig geschrottet. Also man muss mal schon sagen, Junge, Junge, wenn er da überall immer heil rausgekommen ist, mein lieber Scholli, der hat also doch wirklich Bleifuß gehabt und das hat immer nicht gut funktioniert. So, es wird 19 Uhr. Wir sollten mal einen Blick werfen auf den Verkehr.
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0: Wir gucken mal bei Radio Nordsee auf den Verkehr. Da ist doch ein bisschen was los. Immer noch ein bisschen was los. Und zwar ein bisschen heftig sogar. Da haben wir zum Beispiel die A4. Chemnitz Richtung Dresden. 4,4 Kilometer hinter den Autobahndreieck Nossen und 1,5 Kilometer vor Dresdner Tor. Reisezeitverlust beträgt dort rund 67 Minuten. Hat sich gerade wieder verbessert. 67 Minuten wegen eines Staus. Dann erfolgt die A3 Nürnberg Richtung Passau. 2,4 Kilometer hinter Offenberg und 1,1 Kilometer vor Isarblick. Reisezeitverlust beträgt auch hier momentan rund 56 Minuten wegen eines Staus. Ebenfalls betroffen ist die A3 Köln Richtung Frankfurt, 2,5 Kilometer hinter der Anschlussstelle Niedernhausen und 1,9 Kilometer vor dem Autobahnkreuz Wiesbadener Kreuz. Reisezeitverlust auch hier 55 Minuten wegen eines Staus. Weiter geht es mit der A9 Nürnberg Richtung Halle-Leipzig. 3,2 Kilometer hinter der Anschlussstelle Weißenfels und 3,9 Kilometer vor der Anschlussstelle Bad Dürrenberg. Reisezeitverlust beträgt auch hier rund 39 Minuten wegen eines Staus. Dann haben wir noch außerdem die A1 Fehmarn Richtung Lübeck. 1,2 Kilometer hinter der Anschlussstelle Scharbeutz und 1,7 Kilometer vor Seekrezer Feld. Reisezeitverlust auch hier 35 Minuten wegen eines Staus. Das waren also mal die wichtigsten Staumeldungen. Es ist verdammt voll auf allen bundesdeutschen Autobahnen zurzeit immer noch. Fahrt bitte schön vorsichtig, damit ihr alle munter und heile nach Hause kommt.
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0: So, na, gucken wir mal, wie wird denn das Wetter zum Wochenende und zum Start in die neue Woche? Das gucken wir mal.
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0: Das war jetzt mal der falsche Jingle. Hier kommt der richtige. So, dann schauen wir uns das doch mal genauer an. Schauen wir erstmal das Wetter zum Wochenende. Erstmal das Wetter für die Nacht. In der Nacht zum Samstag ist der Himmel meist klar. Es ziehen ebenfalls ein wenige dünne Schleierwolken durch. Nur von Nordrhein-Westfalen bis nach Baden-Württemberg und auch an der Nordsee sind mal ein paar Wolken unterwegs. Es bleibt verbreitet trocken. Lediglich im Schwarzwald und vielleicht auch an den ostfriesischen Inseln könnte es für einen kurzen Schauer reichen. Samstag am Tage verlagert sich die größte Hitze und der vielen Sonnenschein in die Südosthälfte. Dort scheint weiterhaft ungestört die Sonne für 12 bis 14 Stunden, begleitet von nur wenigen Wolken. Sonst gibt es einen Wechsel aus Sonne und Wolken mit den meisten Wolken im Nordwesten. Örtliche Schauer oder Gewitter sind auch mit dabei. Die können auch mal kräftig sein, doch meistens bleibt es aber trocken. So, dann gucken wir uns das Ganze mal genauer an. Die Temperaturen in der Nacht, da sinkt die Temperatur auf 23 Grad in manchen Kuppellagen im Westen und bis auf 8 Grad in manchen Tälern und Mulden in Franken sowie in Sachsen. Die Höchstwerte am Samstag liegen bei 21 Grad auf Sylt und bis zu 39 Grad in Mainfranken. Bei uns hier im nördlichen Bereich Hannover und so wird für morgen 32 Grad angesagt, für Köln 30 Grad, Frankfurt 38 Grad, Stuttgart 36 Grad und ganz unten im Süden Bayern auch so um die 33 Grad, im Südwesten 37 Grad. Wind werden wir auch haben Im Süden und Osten weht der Wind am Samstag nur schwach aus unterschiedlichen Richtungen. Im Norden und Westen weht er schwach bis mäßig aus westlichen bis nordwestlichen Richtungen. Bei Schauern und Gewittern muss man mit stürmischen, vereinzelt sogar mit Sturmböen, um 100 km/h rechnen. Ja, guckt mal einer an. Die weiteren Aussichten. Am Sonntag ist es leicht wechselhaft und neben Sonnenschein gibt es dichte Wolken mit örtlich kräftigen Schauern oder Gewittern. Oft bleibt es aber trocken und die Güsse kann es überhaupt im Süden und Osten geben. Ja, bei 19 bis 33 Grad. Und auch am Wochenstart, am Montag, kommt es vor allem in Südbayern sowie im südlichen Baden-Württemberg zum Teil kräftigen, mitunter gewittrigen Regenfällen. Sonst sind bei Sonne und Wolken bevorzugt im Norden einzelne Schauer unterwegs bei 19 bis 29 Grad. Und auch am Dienstag bringt in der Nordhälfte ein lebhafter Wind zusammen mit vielen Wolken immer wieder Regen. Nach Süden hin sind die Sonnenanteile größer und es bleibt weiterhin gehend trocken bei 19 bis 32 Grad. Ja, guck mal einer an. Ja, also mehr kann man also momentan nicht bieten. Ja, es wird Zeit, dass es wieder mal so ein bisschen ausgiebiger regnet. Es ist wirklich verdammt trocken. Auch bei uns hier im Studiogarten ist es wirklich Dürre angesagt. Ihr Lieben, das war erstmal das Wetter. Wir machen weiter mit richtig cooler Musik hier im Wiekenstadt. Mein Name ist Frank Selmer, The Old Man on the Radio. Hallo und herzlich willkommen alle, die jetzt gerade neu zugeschaltet haben.

Rick Springfield, Celebrate the Youth, auch eine tolle Nummer von damals. Ja, ist ein bisschen lange her, nicht? Aber immer noch wirklich hörenswerte, tolle Songs, die die Jungs und Mädels damals gemacht haben in den 60ern, 70ern, 80ern, 90ern. Das war schon alles richtig cool gemacht. Da sind Nummern dabei. Ich muss da mal eine Lanze brechen. Satzzentrale.de, wo auch hier unser Radio Nordsee drüber läuft. Ja, Satzzentrale, eine tolle Webseite, die der Rico Bubeförster da aufgebaut hat. Es gibt wirklich Informationen in Hülle und Fülle. Alles das, was Rundfunk, Fernsehen, auch Funk, Satellitenfunk, Satellitentechnik betrifft, dort wird man wirklich bedient bis zum geht nicht mehr. Da hat sich der Rico wirklich richtig viel Mühe gegeben und wirklich richtig Hirnschmalz verbraten, wie ich immer so schön sage. Ganz toll gemachte Hintergrundinformationen gibt es zum Beispiel bei Mediennews, aktuelle Informationen, Themen und Hintergründe oder bei Cockpit, Raumfahrt, Funkwetter, Satelliten oder TV und Radio, Hilfe und Anleitung, technische Begriffe. Wer natürlich mal überlegt, viele Leute gucken Fernsehen oder hören Radio mittlerweile per Internet. Ne? Also gibt ja viele Anbieter, Telekom und wie sie alle heißen, Magenta und was das alles gibt. Und es gibt aber auch die Möglichkeit, per Satellitenschüssel natürlich Fernsehen zu gucken, auch Radio zu hören, ganz klar. Und bei Rico ist man da richtig gut aufgehoben, denn bei Rico wird wirklich erklärt, was brauche ich für Material, welche Schüssel brauche ich, also welchen Satellitenschüssel brauche ich, wie muss ich die ausrichten, wie darf ich das ausrichten, was kann ich alles empfangen, was kann ich noch weitermachen, wie baue ich mir mal zum Beispiel eine drehbare Satellitenantenne auf und welche Satelliten kann ich überhaupt empfangen, und er gibt auch die Daten dazu raus, was auf diesen Satelliten zu empfangen ist. Das ist wirklich toll gemacht. Und natürlich nicht zu vergessen, die Livestreams. Unsere ganzen Sender, die bei Satzzentrale mit eingerichtet sind. Das ist ja wirklich ganz toll gemacht. Da haben wir ja das Medienportal sowieso schon mal. Dann eben das Technikradio für alle Leute, die wirklich so mal wissen möchten, wie das mit dem Funk, ja, alles so funktioniert. Amateurfunk, Gerätetest, spannende Dokumentation. Der ist natürlich bei Satzzentrale Technikradio richtig gut aufgehoben. Dort gibt es ja auch dann auch vom DRRC, vom Deutschen Amateurradioclub, dann immer mal die ganzen Rundsprüche, was es so alles gibt, und diese Sondersendung vom DRRC, richtig gut. Satzzentrale Retro nicht zu vergessen. Dort läuft also auch immer freitags eine Sendung von mir, nämlich die Country Road, eine Stunde lang. Auch ein anderer Kollege von mir aus Country Road 58 Zeiten, nämlich der Thomas Mandt, ist also auch dort vertreten mit einer tollen Sendung. Dann haben wir noch Satzzentrale Deluxe, auch dort ausgewählte, coole Klassiker der guten Musik. Satzzentrale Nature, ja, das ist also auch sehr interessant. Das kann man sich, wenn man mal so nicht schlafen kann, kann man sich das mal so anhören. Dann schläft man wirklich ein. Das ist wirklich ganz beruhigende Musik oder auch Geräusche, die da im Hintergrund laufen. Und natürlich dann wir hier bei Radio Nordsee International. Das ist natürlich so das alte Offshore, den alten Offshore-Spirit wieder aufleben lassen, so wie das früher damals in der Nordsee dann eben losgegangen war. Ist schon wirklich toll gemacht, und da hat sich der Rico wirklich richtig Mühe gegeben, und alle, die da mal reinschauen wollen, satzzentrale.de, guckt's euch mal an, es ist wirklich toll gemacht und wirklich klasse Arbeit von dem Rico, unserem Oberboss hier bei Radio Nordsee International. Das hast du noch nicht gesehen, ne? Das haben auch damals Bachmann, Turner, Overdrive gewusst. You ain't seen nothing yet.

Oh, was für ein Klassiker. Wizard, see my baby jive. Die Jungs sahen ja zum Fürchten aus mit ihrer Bemalung, ihrer Kriegsbemalung, wie ich immer gesagt habe. Aber toll, coole Musik und hat richtig gut reingehauen. Ja, ich hatte ja eben schon mal von satzzentrale.de, der Webseite, gesprochen. Und es ist wirklich toll, was der Rico da gemacht hat. Gerade wer jetzt mal so dran denkt, eventuell, ja, vielleicht doch mal eine Satellitenschüssel aufzubauen. Ja, sind tolle Vorschläge dabei und wie man es richtig macht, natürlich mit der normalen Satellitengröße von 60 cm oder 80 cm Satellitenspiegel, ist das also alles gut handelbar. Wenn das natürlich dann über einen Meter geht, wenn man so ein bisschen mehr Satellitenfernsehen empfangen möchte, dann muss man natürlich mächtig aufpassen. Das beschreibt der Rico auch richtig gut, weil das wird dann wirklich zur Materialschlacht. Ja, also wer so Satelliten-DX machen möchte, wo es dann wirklich mal so um richtig große Satellitenschüsseln geht, das ist wirklich, also da, Leute, da müsst ihr wirklich aufpassen, denn die Dinger, je größer diese Satellitenschüssel werden, je windempfindlicher werden die auch. Und wenn das im Herbst, die Herbststürme wieder richtig losgeht, Leute, da müsst ihr wirklich aufpassen, dass da das alles wirklich richtig gut festgemacht ist, dass euch das nicht um die Ohren fliegt. Also hier bei uns bei Country Road 58 im Studio Hannover haben wir also auch zwei Satellitenschüsseln, eine 80er, normale für den normalen Astra, haben aber auch noch einen Meterspiegel oben drüber mit dem Rotor, wo wir auch andere Satelliten uns anschauen können. Aber ich schaffe das eigentlich momentan gar nicht mehr. Also wir schaffen das gar nicht mehr, da irgendwie was zu machen, weil das Radio, das nimmt so viel Zeit in Anspruch. Aber wie gesagt, wir haben das halt. Und wenn man das Internet ausfallen sollte, können wir weiterhin immer noch Fernsehen gucken und auch Internet, auch Radio hören, weil viele Sender natürlich auch über Satelliten abgestrahlt werden. Da kann man also auch wirklich toll, wirklich mit guten, wirklich guten Empfangsverhältnissen, kann man da richtig tollen Sound haben in Sachen Stereo fürs Radio. Oder auch die Fernsehbilder sind alle gestochen scharf. Da gibt es also nichts zu rütteln und nichts zu meckern. Wie gesagt, wer also da Interesse an der Technik hat, satzzentrale.de. Es gibt da wirklich für jeden was zu gucken und zum Nachlesen und auch zum Nachbauen. Das hat der Rico da richtig gut gemacht. Ja, niemals aufgeben. Never give you up. Das wusste auch schon vor ein paar Jahren der Rick Astley.

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1: Ja, wir müssen doch nochmal schnell in den Verkehr reingucken. Es ist, reißt einfach nicht ab heute Abend am Freitag. Es ist wirklich der Däubel los auf den deutschen Autobahnen. Wir haben doch nochmal die Spitzenreiter eben rausgesucht. Die A4 Chemnitz Richtung Dresden. Und zwar hinter dem Autobahndreieck Nossen und vor dem Dresden und 1,5 Kilometer vor dem Dresdner Tor. Reisezeitverlust zurzeit hier 87 Minuten wegen eines Staus. Dann haben wir noch die 8 München Richtung Stuttgart. 4,4 Kilometer hinter der Einzelstelle Sulzenmoos und 1,2 Kilometer vor Adelzhauser Berg. Der Reisezeitverlust verträgt dort auch 63 Minuten wegen eines Staus. Ebenfalls betroffen die A8 München Richtung Stuttgart. Und zwar kurz hinter der Einzelstelle Odelshausen und kurz vor Adelzhausener Berg. Auch dort Reisezeitverlust 61 Minuten wegen stockenden Verkehrs. Weiter geht's mit der A3 Nürnberg Richtung Passau. Und zwar hinter der Einzelstelle Metten und kurz vor Isarblick. Der Reisezeitverlust auch dort 47 Minuten wegen eines Staus. Außerdem haben wir noch die A3 Köln Richtung Frankfurt und zwar 2,4 Kilometer hinter der Einstellstelle Niedernhausen und kurz vor dem Autobahnkreuz Wiesbadener Kreuz. Auch dort Reisezeitverlust 47 Minuten. Es ist also heute wirklich der Teufel los. Also fahrt bitte schön vorsichtig, damit ihr heile zu eurem Endziel kommt.
0: Das war der ANI-Verkehrsdienst. Wir wünschen weiterhin gute Fahrt.
1: Ja, dann gucken wir einfach mal. Schöne Musik haben wir noch rausgesucht und da gibt es noch so einiges, was wir zu vermelden haben.

Ja, dies ist das Sledge, Last in Music. Ja, wir sind auch verloren in der Musik. Hier bei Radio Nordsee International im Weekendstart. Musikwünsche haben wir natürlich auch wieder reinbekommen. Ja, wer es noch nicht weiß, Musikwünsche für diese Sendung sind natürlich erbeten und auch erwünscht. Das Ganze könnt ihr machen natürlich per E-Mail-Adresse. Und zwar unter folgender Adresse: music@studio-hannover.com. Das wäre music@studio-hannover.com. Ja, die eingefleischten Leutchen von Satzzentrale RNI wissen natürlich, ihr könnt natürlich auch über die Satzzentrale RNI Radio Nordsee Seite gehen und dort bei meinem Foto, bei meinem Konterfei könnt ihr ja unter dem Foto mal anklicken. Da gibt es einen WhatsApp-Button und einen E-Mail-Button. Einfach anklicken, Text reinschreiben, was ihr hören wollt und abschicken. Dann kommt das also auch hier ein und dann wird das natürlich dann am Freitag gespielt. So, zwei Musikwünsche habe ich also auch für heute reinbekommen. Einmal von der Petra aus Stuttgart. Die hat sich einen schönen Titel von Peter Maffay gewünscht. Ja, den Wunschtitel habe ich leider nicht auftreiben können. Ich habe dafür aber einen anderen schönen bekannten Titel von Peter Maffay rausgesucht. Und den Ecki, den Löwen aus Brilon. Der hat sich einen schönen Titel von Golden Earring gewünscht. Dong, dong, dicki, dicki, dong. Den haben wir natürlich auch am Start. Hier kommt erstmal für die Petra Peter Maffay und dann kommt anschließend gleich hinten dran Golden Earring, dong, dong, dicki, dicki, dong.

Ja, soweit natürlich beim Weekendstart die Hörerwünsche von Petra und vom Ecki. Ja, morgen ist Samstag, morgen um 16 Uhr heißt es dann auch hier wieder bei Radio Nordsee.

Ja, morgen um 16 Uhr auch hier bei Kandidat 58 und bei Radio Nordsee International heißt es wieder die CMNI Show, Kanti Music News International Radio Show. Ja, bei uns in der Redaktion werden gerade noch die letzten reinkommenden neuen Titel für morgen rausgesucht und fertig gemacht. Und es gibt wieder einen ganzen Schwung nagelneuer Country-Songs. Und da werden wir morgen wieder mal richtig zuschlagen. Tolle Sachen gibt es wieder, coole Berichte aus der Country-Szene. Blick auf die Country-Charts natürlich, da tut sich ja richtig was. Da wird ja ein Rekord nach dem nächsten gefahren. Und auch die nächste Dame, die ich auf dem Plattenteller liegen habe, die sorgt auch dafür, dass es momentan in der Country-Musik richtig lustig vorangeht. Das ist nämlich Miranda Lambert, Sunset Marquis.

Ja, Miranda Lambert, die kennt die Musik, wird immer moderner und immer neuerer. Jetzt gibt es so Country-Pop, jetzt gibt es auch schon Country-Disco, dank Miranda Lambert. Ihr Lieben, ich würde mich freuen, wenn ihr morgen um 16 Uhr auch wieder mit dabei seid, auch hier bei Radio Nordsee, mit der Country Music News International Radio Show. Kommt gut durchs Wochenende, lasst es euch gut gehen, schönes Wochenende und erholt euch gut, damit wir dann am Montag alle mal wieder richtig locker flockig drauf sind. Bis dahin, bleibt mir gewogen, euer Frank the Hammer, the Old Man on the Radio. Tschüss, schönes Wochenende, good weekend.

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1: Hallo, liebe Connect Radio Hörer und Hörerinnen, herzlich willkommen im Weekend Warm-Up mit Sebastian. Heute, ja, Mitte August sind wir schon und die Hitzewelle nimmt keinen Reiß aus. Wir dürfen weiter den Sommer voll genießen, beziehungsweise die Natur darf leider Gottes in der Dürre auch leiden. Aber es wird sich ändern. Es ist wirklich in Aussicht, dass die Temperaturen zumindest schon mal nach unten gehen. Für die Natur wäre es natürlich so wichtig, dass mal wieder Niederschlag fällt. Aber auf jeden Fall, es wird ein sonniges Wochenende wieder. Es wird ein heißes Wochenende. Ihr könnt euch freuen. Ich hoffe, ihr habt Vorfreude im Weekend Warm-Up. Hier geht es erstmal weiter mit der besten Musik.

Ja, liebe Connect Radio Hörer und Hörerinnen, heute am Freitag geht es in das Wochenende rein und es ist tatsächlich an diesem Freitag der internationale Tag des Rosé. Ich denke, jeder von euch hat schon mal Wein getrunken und Wein schmeckt ja auch ganz, ganz verschieden. Man kann ihn auf verschiedene Arten probieren und testen. Aber an diesem Tag wird der Rosé, der helle, hellfarbige, kühl getrunkene Wein aus roten Trauben tatsächlich hervorgehoben. Und es gibt ja verschiedene Weinarten. Es gibt einen hellen Wein, es gibt einen etwas rosalichen Wein, so würde ich ihn tatsächlich mal nennen. Das ist dann auch der Rosé, daher auch der Name, und einen Rotwein. Der Rosé an sich ist ja im Wesentlichen etwas süßlicher und ist auch eher ein typisches Sommergetränk, würde ich tatsächlich sagen. Mir persönlich schmeckt Rotwein ganz gut, muss ich sagen, wenn er einen, ja, sagen wir mal, einen etwas schweren Geschmack auch hat, dann trinkt man auch nicht so viel, dann heißt es aber auch meistens, dass mehr Alkohol drin ist, da muss man immer aufpassen. Rosé ist aber im Sommer wirklich wunderbar angenehm, wenn man auch ein paar Eiswürfel beispielsweise noch dazu reintut. In dem Sinne empfehle ich, trinkt Rosé, aber trinkt das natürlich nicht unbedingt in dem Sinne, dass man Alkohol trinkt. Das ist alles zum Genuss da und das darf mal sein, aber das sollte nicht regelmäßig sein. Wenn man es braucht regelmäßig, dann sollte man sich tatsächlich hinterfragen, weil dann hat man ein Problem. Des Weiteren starten wir am Samstag mit einem Tag, der eigentlich ein Feiertag in manchen Bundesländern wäre. Und zwar Maria Himmelfahrt steht an. Es ist ein hohes katholisches Fest und es wird vor allem gefeiert, die Aufnahme von Maria, der Mutter Jesu, mit Leib und Seele in den Himmel. Und in Deutschland ist der Tag tatsächlich in vielen katholischen Gemeinden Bayerns ein gesetzlicher Feiertag und im Saarland. Jetzt hier in der Region, obwohl wir Teil von Bayern sind, in Nürnberg tatsächlich nicht. Und anders als Jesu, der bei Christi Himmelfahrt, ist Maria nicht aus eigener Kraft aufgestiegen, sondern wurde von Gott in den Himmel aufgenommen. Und Brauchtümer sind unter anderem das gläubige Streusel aus Heilkräutern und Blumen, die da in der Kirche gesegnet wurden, sich anbinden. Und nach einer Überlieferung fanden die Jünger am Grabe Mariens, also Marias, statt ihres Körpers nur duftende Blüten und Kräuter vor. Daher dieser Hintergrund. In dem Sinne aber, es ist Samstag, das ist natürlich auch Wochenende für viele Leute. Genießen wir das Wochenende, kommen hoffentlich gut rein und haben eine angenehme und schöne, erholsame Zeit. Das ist das Wichtigste.

Ja, liebe Connect Radio Hörer und Hörerinnen, am Samstag haben wir auch einen Tag einer Aktivität, die es tatsächlich erst neuerdings gibt, würde ich tatsächlich sagen. Also das sage ich jetzt aus meiner Perspektive, für manche andere ist das vielleicht nicht der Fall. Und zwar den internationalen Geocaching Day. Geocaching hat man vielleicht schon mal gehört, gibt es aber tatsächlich erst seit den Anfängen in den 2000ern. Und es ist mittlerweile ein weltweites Phänomen, wo wirklich Millionen aktive Teilnehmer, glaube ich, dabei sind. Und es ist wirklich dementsprechend auch dokumentiert. Das Ganze geht auf September 2000 zurück, wo der Betreiber der weltweit größten Geocaching-Plattform, geocaching.com, als einer der zentralen Anlaufstellen das Ganze auch mit ausgerufen hatten. Es ist im Prinzip nichts anderes als eine Art GPS-Schnitzeljagd. Im Online-Portal gab es dann über 15 Millionen registrierter Geocacher sozusagen in dem Portal weltweit. Und jetzt ist natürlich die Frage, was ist denn eigentlich Geocaching? Also es ist im Prinzip wirklich eine Form von Schnitzeljagd oder Schatzsuche. Und das macht man mit einem GPS-Empfänger. Und im Wesentlichen solche Geocaches oder auch Caches genannt, gilt es dann anhand von geografischen Koordinaten zu finden. Und die Koordinaten der jeweiligen Caches gibt es dann zum Beispiel online auf dem Portal geocaching.com.

Und die müssen tatsächlich mit Hilfe eines GPS-Empfängers, zum Beispiel mit dem Handy, in der echten Welt gesucht werden. Und der eigentliche Reiz der Sache ist, dass das Ganze meist ziemlich gut versteckt ist. Das heißt, oft ist es an speziellen Sehenswürdigkeiten beispielsweise, es kann in einer Filmdose sein, bis in einer Munitionskiste. Wenn der Cache gefunden ist, trägt man seinen Fund in das Logbuch mit Namen und Datum ein. Man kann sich natürlich auch noch kurz bedanken. Und dann haben auch nachfolgende Cache die Möglichkeit, hier zu suchen, sollte der Cache möglichst auch wieder an derselben Stelle versteckt werden. Geocacher achten natürlich sehr genau darauf, dass die Suche diskret abläuft und der Cache von Uneingeweihten verborgen bleibt. Und abschließend wird der Fund noch einmal vermerkt und gelockt auf geocaching.com, und auf diese Weise können dann die Community oder auch der Eigentümer den Status des jeweiligen Caches verfolgen. Das ist eine spannende Geschichte, deswegen, weil man dadurch auch, wenn man zum Beispiel in einer neuen Stadt unterwegs ist, auch die Möglichkeit einfach hat, diese Stadt kennenzulernen, weil auch wirklich teilweise spektakuläre Orte, so viel will ich mal erzählen, ich habe es schon mal ausprobiert, dabei sein können. Wenn ihr also mal eine Stadt anschaut, könnt ihr auch einfach mit geocaching.com einfach mal schauen, was gibt es dort für Geocaches, und dann im gleichen Zeitraum seht ihr dann auch die Stadt. In dem Sinne, genießt das Suchen an diesem doch heißen Wochenende, aber zwischenzeitlich gibt es einfach einen Eiskaffee.

Ja, liebe Connect Radio-Hörer und Hörerinnen, wieder ein heißes Wochenende steht uns bevor und jetzt werde ich tatsächlich mal einen kleinen Rundumschlag machen für die regionalen Hörer. Man will ja immer, wenn es heiß ist, irgendwie auch Abkühlung haben und da empfiehlt es sich meistens, ins Schwimmbad zu gehen, in den Schatten zu gehen oder an den See zu gehen. Und der Vorteil vom See ist natürlich, es kostet nichts. Und da empfehle ich jetzt in der Region tatsächlich mal ein paar Seen, die man auch besuchen kann, für alle, die aus der Region von Nürnberg kommen. Und zwar tatsächlich zum einen, was natürlich bekannt ist, ist ein bisschen außerhalb, ist der Brombachsee. Am Brombachsee, das ist ein sehr, sehr großer See, hat man allerdings wenig Bäume, aber dafür Strand, das heißt tatsächlich auch Sand. Dann gibt es den Rotsee, der ist nicht ganz so weit von Nürnberg entfernt, der hat ein bisschen mehr Bäume und auch Sand zur Verfügung. Dann gibt es natürlich noch diverse andere Seen. Man kann sogar in Nürnberg am Wörthersee baden gehen. Da ist ein Teilbereich des Wörthersees sozusagen freigegeben worden, der dann auch immer gefiltert wird vom Wasser, wo man schwimmen dürfte. Die Anlaufmenge, die mir bis jetzt aufgefallen ist, ist dann nicht ganz so hoch. Ja, aber erwähnt muss es doch werden. Und dann gibt es in der Region tatsächlich noch den Birkensee, der steckt ein bisschen im Wald versteckt, ist so ein Natursee, der ist ganz nett, wenn man da hin möchte. Das ist, glaube ich, nicht in die Richtung von Lauf, bei Schweig draußen. Und mein persönlicher Favorit ist tatsächlich der Happurger Baggersee. Den kennt man jetzt vielleicht nicht direkt, der ist in der Gegend von Hersbruck, ist aber wirklich schön gelegen, hat schattige Plätze, hat Wiesen und einen Baggersee und ist in der Regel nicht überfüllt. Das ist mein Tipp für alle, die in der Region Abkühlung suchen. Aber die Abkühlung kann man natürlich auch in Freibädern suchen oder im Schatten oder daheim bei einem Eis oder in der Stadt bei einem Eis. Und das Wichtigste ist, lasst euch gut gehen, wirklich. Trotz der Hitze, ignoriert die Hitze und genießt euer Leben. Und das Wochenende mit der besten Musik hier auf Connect Radio.

Dann, liebe Connect Radio-Hörer und Hörerinnen, berichte ich tatsächlich über ein persönliches Erlebnis an Kultur in Nürnberg, das ich euch wirklich nahelegen will, weil das in der Regel jedes Jahr stattfindet. In der Regel. Ich gehe auch gleich drauf ein. Und das ist, Nürnberg hat wirklich vielfältige Kultur auch im Sommer zu bieten. Und das, der Sommer neigt sich jetzt natürlich dann auch dem Ende zu. Und das heißt, die Veranstaltungen waren schon, aber die finden auch nächstes Jahr wieder statt. Und man kann sich wirklich froh schätzen, dass wir dieses Angebot haben. Und zwar, es gibt in Nürnberg immer, ich glaube, mittlerweile schon 5 Open-Air-Veranstaltungen, die ich wirklich empfehlen möchte, die jedes Jahr stattfinden. Und zwar zum einen im Sommer. Im August meistens findet das Brückenfestival an der Maximilianstraße statt. Das ist ein Festival für unter einer Brücke tatsächlich mit einer Bühne. Kostet nichts, wo Indie, Wave, Elektro etc. Künstler kommen und umsonst auftreten auf der Bühne, die wirklich teilweise auch bekannt werden können. Dann gibt es das Badentreffen Anfang von August. Das habe ich ja auch schon in einer Sendung erwähnt, wo in der ganzen Stadt auf verschiedenen Bühnen oder auch in der Straße Straßenmusik etc. überall vertreten ist. Und das ein ganzes Wochenende. Haltet nächstes Jahr die Ausschau danach. Dann gibt es das Classic Open Air und zwar im Luitpoldhain. Und zwar zweimal findet das statt. Das ist eine große Bühne im Luitpoldhain. Das ist eine große Wiese und da kommen viele Familien, Menschen verschiedenster Schichten, Art oder sonst was her und genießen einen geselligen Abend mit Picknick, mit Wein, mit Stühlen und Decken und hören sich klassische Musik unter freiem Himmel an. Ist wunderschön, das größte Wohnzimmer für Klassik, was man nur so sehen kann. Und ein zusätzliches Event, und da war ich jetzt tatsächlich letztes Wochenende, ist Stars im Luitpoldhain. Das ist analog zum Klassik Open Air, gab es einen Tag danach, findet leider nur alle 2 Jahre statt und dort wird Jazz tatsächlich in der Öffentlichkeit präsentiert. Es hat das gleiche Format wie das Klassik Open Air, aber es kommen wirklich bekannte Jazzkünstler. Es waren schon Roger Cicero, der ja leider verstorben ist, da, aber auch Gäste wie, das Ganze wird von Wolfgang Hafner, einem bekannten Jazz-Schlagzeuger organisiert, aber auch große, auch wirklich Lo-Fi-Musiker wie D-Fass beispielsweise oder Bill Evans war sogar schon da für die Jazzkenner und dieses Jahr war jetzt Victoria Tolstoy da, Leth Aldin, den kennt man wahrscheinlich mit Bilder von dir, dem Lied von ihm als Künstler, aber auch gute Bands, beispielsweise Thorsten Gutz war da, ein virtuoser Gitarrist aus der Region, der auch weltweit schon mittlerweile bekannt ist und eine Fusion-Jazz-Indie-Band und zwar Mezzo Forte. War wirklich inspirierend. Merkt es euch für nächstes Jahr im Sommer. Da solltet ihr wirklich mal vorbeischauen. Ist wirklich top und kostet auch nichts und ist ein tolles Ambiente. Aber jetzt geht's erstmal weiter nach der Rückschau mit bester Musik hier von Nick Radio.

Ja, liebe Connect-Radio-Hörerinnen und Hörer, das Wochenende steht an. Jetzt ist natürlich die Frage, was gibt es für Veranstaltungen? Das mache ich wie immer in der Region, wie auch überregional. In Nürnberg haben wir tatsächlich die zweite Nürnberger Tierschutzmeile. Die findet am Lorenzer Platz statt und zwar am Samstag, analog das ganze Wochenende eigentlich, von 10 bis 17 Uhr. Schaut mal vorbei, wenn ihr euch für Tierschutz einsetzen wollt. In der Südstadt findet tatsächlich im Z-Bau um 19.30 Uhr am Samstag Nürnbergs größter Slam statt, der Südstadt-Slam. Wenn ihr noch Karten kriegt, schaut hin. Dann gibt es Jazz und kreative Musik und zwar an 14 Sommerabenden, auch an diesem Wochenende, unter anderem am Sonntag um 20 Uhr, aber auch am Samstag mit Eintritt am Kohlenhof, Kunstverein Kohlenhof in der Grasersgasse 15. Dort könnt ihr auch hinschauen. In Immeldorf ist ein Festival Open Air um 11 Uhr am Sonntag und für alle, die elektronische Musik wollen, gibt es natürlich auch dieses Wochenende wieder Veranstaltungen. Am Freitag um 19 Uhr findet Stereo Act und Lena Marie Engel auf der Gutshof Fredersdorf Vogelsdorf Party statt. Zudem haben wir Klangphase Open Air. Das ist ein hauslastiges Open Air in Tangermünde im Elbdreieck. Freitag ab 19 Uhr. Dann gibt es ein Festival, das in Losheim am See in der Saar, also in der Nähe vom Saarland stattfindet, im Strandbad. Und da ist das Line-Up wirklich top. Also da kommen Leute wie AKAK, Bonnie Strange, Harrison Ford beispielsweise oder Nyra, Rotton, Barengo, Bofsky. Also ganz viele Elektrokünstler könnt ihr euch dort reinziehen, sage ich tatsächlich mal. Am Lucky Lake Festival heißt das Ganze. Dann haben wir noch ein Event, das Sunset und Sound Open Air Festival in Wiesbaden im Kurhaus ab 14 Uhr. Dort gibt es internationale Acts wie Jazzy, Hannah Wands oder Rebuke. Und dann findet tatsächlich noch Schiller statt, der elektronische Klangkünstler in Würselen am Samstag um 19.30 Uhr in der Freilichtbühne Burg Wilhelmstein. Gibt ein Konzert und in Gensingen in der Classic X Nahetal Arena in Gensingen gibt es das Electronic Vibes Festival. Ich hoffe, für euch ist was dabei. Ich hoffe, ihr habt ein schönes Wochenende und habt wirklich eine gute Zeit.

zum Abschluss geht es wie immer, das werde ich wirklich nicht in dieser Sendung weglassen, weil das ist so wichtig, ums Thema Psychologie. Ich habe jetzt immer gesagt, Overthinking ist das große Thema, aber jetzt ändere ich das Thema mal für heute. Und zwar ist es nach Präferenz einfach. Wir reden heute über Selbstmitgefühl. Ganz wichtiges Thema, finde ich. Wirklich ganz, ganz wichtig. Massiv unterschätztes Thema. Im Wesentlichen geht es einfach darum, wie redet man eigentlich mit sich selber? Und das ist, glaube ich, ein ganz, ganz wichtiger Ansatzpunkt für so, so viele Themen, das mal zu beobachten. Aber dazu gebe ich jetzt vorab, bevor ich irgendwelche tiefen Informationen gebe, eine kleine Übung mit, die man machen kann, weil das einfach viel hilfreicher ist für die Praxis. Und zwar, wenn man schwere Themen hat für sich, Unsicherheiten beispielsweise fühlt, sei es der Beruf, die Beziehung, Aussehen, wie auch immer, irgendwelche Punkte, wo man sagt, wow, das belastet mich, irgendwie brauche ich da einen anderen Umgang. Dann gibt es eine ganz, ganz kleine Übung, das mal zu fühlen und sich mal genau zu überlegen, okay, was belastet mich, was löst es in mir für Gefühle aus? Und das Ganze mal wirklich wahrzunehmen, aber nicht zu melodramatisieren, sondern einfach sachlich wahrzunehmen, okay, was löst das in mir aus? Und dann gibt es diesen einen virtuellen Freund, diesen unbekannten Freund, den man einfach, der existiert, der kennt einen, der liebt einen, der schätzt einen, der weiß alles über einen und der will nur das Gute in einem. Und der kann es auch einschätzen. Und der schreibt dir jetzt einen Brief. Und diesen Brief schreibst du selber. Der schreibt dir jetzt einen Brief über dein Problem, über dein Gefühl. Und der versteht dich, der geht auf dich ein. Was würde der dir schreiben? Ein wirklich guter Freund, der dich gut behandelt. Und was würde der dir für einen Tipp geben? Und wie würde er das machen? Und wie würde er damit umgehen? Und welches Verständnis würde er dazu äußern? Dazu mal einfach einen Brief schreiben, weglegen und später wieder lesen. Das ist mein Tipp und ich gehe jetzt auch nicht auf die Mechanismen ein, sondern probiere es einfach mal aus. Das ist wirklich das ist schon tiefe Arbeit, aber die gut ist, die wirklich sehr, sehr gut ist. In diesem Sinne geht es jetzt aber erstmal entspannter weiter und nicht so schwer mit guter Musik auf Connect Radio.

Ja, das Weekend-Warm-Up neigt sich dem Ende zu. Ich hoffe, ihr habt jetzt wirklich langsam realisiert, wir haben jetzt Wochenende und ihr seid jetzt langsam so in Stimmung und freut euch auf ein tolles, spannendes Wochenende. Ich wünsche euch wirklich ein tolles, entspanntes Wochenende. Genießt die Zeit, genießt den Sommer, wie er ist, nehmt ihn, wie er ist, macht euch da nicht verrückt und wir hören uns wieder. Ich glaube schon nächste Woche, muss mal nachgucken, aber bis dahin eine gute Zeit, euer Sebastian.

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2: Im Studio Lisa Schwarzkopf. Schönen guten Abend. Die Lage bei dem großen Waldbrand in der Eifel in NRW ist weiter nicht unter Kontrolle. Die Lage ist dynamisch, da sich der Wind dreht, heißt es vom Landkreis Düren. Finn Riebesell-Freundlieb berichtet.
3: In der Gemeinde Hürtgenwald mussten bislang rund 2000 Menschen ihre Häuser und Wohnungen verlassen. Hunderte Einsatzkräfte kämpfen gegen die Flammen, unterstützt von Löschhubschraubern, Wasserwerfern und Bundeswehrpanzern, die Schneisen in den Wald schlagen. Die Einsatzkräfte geben alles dafür, dass die Flammen die Häuser nicht erreichen. Erschwert werden die Löscharbeiten durch Munition aus dem Zweiten Weltkrieg, die noch im Brandgebiet im Boden liegt.
2: Im Bundestag gibt es einen neuen Anlauf für die Widerspruchsregelung bei der Organspende. Eine Gruppe von Abgeordneten aus SPD, Union, Grünen und Linken hat einen Gesetzentwurf eingereicht. Künftig soll demnach jeder als Organspender gelten, der nicht ausdrücklich widerspricht. Aktuell ist es genau andersherum. Die Deutsche Bahn will keinen Platz für neue Wettbewerber machen und zieht deshalb vor Gericht. Hintergrund ist ein Beschluss der Bundesnetzagentur, dass auf stark ausgelasteten Strecken mindestens 2 Fernverkehrsanbieter fahren sollen. Ab 2028 will der italienische Anbieter Italo in Deutschland starten. Kann man lernen, glücklich zu sein? Mehrere hundert Schulen in Deutschland setzen inzwischen darauf und schreiben Glück auf den Stundenplan, oft als Wahlpflichtfach oder integriert in andere Fächer wie Ethik. Speziell fortgebildete Lehrkräfte machen mit ihren Schülern zum Beispiel Achtsamkeitsübungen oder Projekte im Teamwork, um sie mental zu stärken. Das Ganze natürlich ohne Notendruck. Es wird am Wochenende wieder richtig voll auf den Straßen und Autobahnen. In Sachsen, Sachsen-Anhalt, Thüringen und Schleswig-Holstein gehen die Ferien zu Ende. Viele kommen jetzt noch aus dem Urlaub zurück und das bedeutet Stau.
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4: 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Klar und trocken ist es heute Nacht meistens, nur im Südwesten hängen ein paar Wolken am Himmel. Die Tiefstwerte liegen zwischen 19 und 10 Grad. Morgen kommt von Südwesten her mehr Bewölkung rein und da sind auch vereinzelt kräftige Schauer und Gewitter dabei. Am heißesten wird es mit bis zu 38 Grad.
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2: Im Studio Lisa Schwarzkopf. Die Lage bei dem großen Waldbrand in der Eifel in NRW ist weiter nicht unter Kontrolle. Die Lage ist dynamisch, da sich der Wind dreht, heißt es vom Landkreis Düren. In der Gemeinde Hürtgenwald mussten bislang rund 2000 Menschen ihre Häuser und Wohnungen verlassen. Hunderte Einsatzkräfte kämpfen gegen die Flammen, unterstützt von Löschhubschraubern, Wasserwerfern und Bundeswehrpanzern, die Schneisen in den Wald schlagen. Sie geben alles dafür, dass die Flammen die Häuser nicht erreichen. In Rheinland-Pfalz dagegen hat sich die Waldbrandlage etwas entspannt. Das Feuer ist unter Kontrolle. Evakuiert werden muss in den Orten Langenfeld und Arft in der Vordereifel erstmal nicht, teilte der Landkreis Main-Koblenz mit. Jetzt geht es darum, letzte Glutnester zu löschen. Es ist zumindest ein kleiner Lichtblick. Die Zahl der Firmenpleiten ist zuletzt etwas gesunken. Im Mai um 2% auf knapp 2000 Fälle. Unterm Strich bleibt die Lage aber angespannt, heißt es von der Deutschen Industrie- und Handelskammer. Frankreich zieht das Social-Media-Verbot für unter 15-Jährige wieder zurück. Der Verfassungsrat hat das vom Parlament beschlossene Gesetz gekippt. Es sollte eigentlich in 2 Wochen gelten. Jana Klonikowski, wie wird das denn begründet?
3: Also der französische Verfassungsrat, der mit dem Bundesverfassungsgericht vergleichbar ist, sagt, das Verbot sei ein unverhältnismäßiger Eingriff in die Meinungs- und Kommunikationsfreiheit der Betroffenen. In anderen Ländern gelten für TikTok, Insta und Co. bereits Altersgrenzen. In Australien gilt ein Social-Media-Verbot zum Beispiel für unter 16-Jährige. Auch Großbritannien plant ein Mindestalter von 16 Jahren. Und Deutschland? Hier gibt es bisher kein entsprechendes Gesetz. Die Diskussion darüber hält aber weiter an.
2: Ein Delfin schwimmt aktuell durch die Kanäle in Venedig. Bürgermeister Venturini hat in den sozialen Medien ein Video von dem Delfin gepostet. Zwischen Gondeln direkt vor der Rialto-Brücke. Der Bürgermeister bittet darum, Rücksicht auf das Tier zu nehmen.
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4: Mit KI-Support. Viele Wolken gibt's heute und später werden die auch immer mehr. Dazu kann es vereinzelt Schauer und Gewitter geben, teils kräftig. Zwischendurch wird aber auch mal die Sonne rauskommen. Die Höchstwerte liegen je nach Ecke zwischen 22 und 38 Grad. Morgen geht's mit Wolken weiter, im Süden eher mit Schauern und Gewittern, maximal bis 33 Grad.
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2: Im Studio Lisa Schwarzkopf. In der Eifel in NRW kämpfen hunderte Einsatzkräfte weiter gegen einen großen Waldbrand. Rund 2000 Menschen aus der Gemeinde Hürtgenwald mussten ihre Häuser verlassen. Und Munition im Boden erschwert die Löscharbeiten zusätzlich. Hürtgenwald-Bürgermeister Stefan Kranen sagte bei NTV.
3: Was mich auf der anderen Seite schon berührt, ist hier der Einsatz der Löschgruppen von weit her überall, aber auch die Landwirte, Lohnunternehmer, alle unterstützen so, wie sie können, mit Wasserwässern, mit allem. Der Forst ist im Einsatz. Das zeigt einem, man steht hier nicht alleine, weil sonst hätte man schon lange aufgeben können.
2: Die Debatte um die Widerspruchsregelung bei der Organspende kommt zurück in den Bundestag. Eine parteiübergreifende Gruppe hat dafür einen Gesetzentwurf eingereicht. Künftig soll jeder als Organspender gelten, der nicht ausdrücklich widerspricht. Mehr als 8000 Menschen warten derzeit auf ein Spenderorgan. Schlechte Umfragen und Angst vor weiteren schweren Wahlniederlagen. In der SPD brodelt es. Vor allem an der Basis ist man unzufrieden mit den Parteichefs Klingbeil und Baas. Vor allem die beschlossenen Sozialreformen werden kritisiert. Es gibt auch Forderungen nach einem Sonderparteitag, um die Spitzenämter neu zu besetzen. Mathe und Deutsch kann man lernen, aber auch Glück? Immer mehr Schulen in Deutschland sagen ja, Anne Brauer.
4: Ja, und sie schreiben Glück auf den Stundenplan, oft als Wahlpflichtfach in Projektwochen oder integriert in andere Fächer wie Ethik. An mehreren hundert Schulen in Deutschland unterrichten inzwischen speziell fortgebildete Lehrkräfte quasi die Anleitung zum Glücklichsein, etwa Achtsamkeitsübungen oder Teamwork, aber auch die Frage, wie man mit Frust oder Trauer umgeht. Und das natürlich ohne Notendruck. Das soll die Schüler mental stärken und ihnen quasi einen Werkzeugkasten an die Hand geben, um seelisch gesund durchs Leben zu kommen.
2: Endspurt bei den Sommerferien. In Sachsen-Anhalt, Sachsen, Thüringen und Schleswig-Holstein geht am Montag die Schule wieder los. Und weil viele aus dem Urlaub zurückkommen, wird es am Wochenende wieder eng auf den Straßen. Der ADAC rechnet mit vielen Staus, vor allem morgen.
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5: Mit KI-Support. Viele Wolken gibt's heute und später werden die auch immer mehr. Dazu kann es vereinzelt Schauer und Gewitter geben, teils kräftig. Zwischendurch wird aber auch mal die Sonne rauskommen. Die Höchstwerte liegen je nach Ecke zwischen 22 und 38 Grad. Morgen geht's mit Wolken weiter, im Süden eher mit Schauern und Gewittern, maximal bis 33 Grad.
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